0: ist ein feinster Fragment zu Edmund Allan Clark. Wie die Leute von heute gesprochen haben. Und kein
1: Is he dead? Sit you down, father. Rest you.